0: Das ist Kanal 3 an diesem Samstagmorgen. Live von der Bieler Lauftag. 100 Kilometer machen wir aus 5 Team Staffel, jeder knapp 20 Kilometer. Alle!
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0: Ja, gut, 12,5 Kilometer habe ich, Sven, schon fast geschafft. Vor mir war Sandro Mähli und nach mir. Da kommt Andrea Stocki, gut 5 Kilometer, kommt sie dran und sie macht sich langsam aber sicher wirklich parat.
2: Ja, wir sind hier mit dem Bössli zu Oberramseren. Wir haben mal parkiert, ich bin jetzt am Anlegen, habe mein Müsli noch gegessen. Es ist mir ein bisschen schwer gefallen, ehrlich gesagt, aber ich habe gedacht, ich muss jetzt noch irgendetwas essen. Und jetzt ja, warte ich einfach und hoffe irgendwie, dass ich nicht zu müde werde, bis es für mich auch losgeht.
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0: Das ist Kanal 3 am 20 vor 3 an den Bieler Lauftagen. Nicht nur am Sender, sondern live vor Ort. Na gut, 2,5 Kilometer für mich, 2 Uhr. Und dann habe ich meine zweite Etappe auch geschafft. Alle.
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0: Go, go, go! Ja, egal, ob man rechts oder links schaut, Säckle. Es gibt mega viele Leute, die immer anschieben oder richtig anführen. Und dann gibt es ein paar, die sich richtig gemütlich gemacht haben. Sandro Mehl aus dem Kanal 3, gell?
2: Wir sind hier in Oberramseren bei der nächsten Wechselzone und ich habe so einen schönen Camper gefunden. Da sind alles Frauen drin. Die eine schläft, zwei sind wach. Die eine, die hier hockt, ist Nicole. Ihr habt es hier richtig gemütlich in diesem Camper.
3: Ja, genau. Wir haben uns das gut eingerichtet. Wir müssen immer ein bisschen warten und dann ja, können wir hier ein bisschen ausruhen.
2: Jetzt hätte ich die Tür aufmachen für mich, jetzt kommt Kälte rein.
3: Jetzt kalt, genau.
2: Ich würde auch so einen Camper nehmen, was ich sensationell finde. Was seid ihr da irgendwie noch für eine Deko?
3: Ja, da haben wir noch ein bisschen eine Lampe, dass man uns erkennt und dass wir unsere Sachen wiederfinden, wenn wir uns je nachdem müssen parat machen.
2: Also es ist wirklich sensationell. Das dritte höchste, dritte da also 5, wo jemand gerade am Säckchen. Ah, oben ist auch noch jemand. Ah, oh, jetzt sollte ich vielleicht ein bisschen leiser reden, dann ist die Person wach. Grundsätzlich, wie geht es so jetzt gerade durch den Lauf durch? Wie seid ihr unterwegs?
3: Hey, wir sind zufrieden, ja. Ich bin durch, ich bin gerannt. Jetzt ist unsere zweite Läuferin dran. Es ist frisch, haben wir gemerkt, frischer als wir gemeint haben, aber ein Fakt.
2: Was seid ihr für einen Teamnamen?
3: Wir sind die flotten Socken. Man kennt uns an den Socken.
2: Top flotte Socken und das nächste Jahr hat ja so einen Camper. Ich frage mal meinen Arbeitgeber. Gute Nacht euch.
3: Dir auch. Tschüss.
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0: Ich bin auf Wechselzone, Andreas ist schon warten, aber ich sehe ihn nicht. Da vorne ist er.
1: Hallo.
0: Hallo. Yes.
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0: Go! Ach, wir wechseln die Zone, das Oberarmchen mit letzter Kraft. Ich gebe ab an Andrea. High five. Und jetzt ist sie dran. Ja, fertig. Ende.
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0: Das gerade live von der Bielerlauf-Strecke. Ich bin dann da. Ich bin jetzt auf der dritten Strecke, dritte Etappe. Etwa seit der Fieber schon mal weg und es läuft.
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0: Sven hat es geschafft, zweite Etappe. Ist durch, Sven, wie fühlst
2: du? Unbeschreibliches Gefühl. Ich bin eigentlich total kaputt. Irgendwie kann ich auch nicht mehr richtig denken, die Beine sind im Wackeln, aber es ist wirklich so ein unbeschreibliches Gefühl, ich habe das noch nie gemacht, so weit, so lang. Es ist einfach, geil.
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0: Hallo André, live. Von der Wiener Lauftag. Ich bin jetzt eine halbe Stunde unterwegs. Es geht recht gut, aber es geht immer ein bisschen raus und das macht es wirklich mega anstrengend. Und ich fühle mich einfach langsam und ja, kein Wasserschirm, wo ich bin.
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0: Mein Kollege Sandro Meri hat die erste Etappe heute gesäckelt und er ist immer unterwegs mit dem Mikrofon.
2: Nicht nur das Kanal 3-Team ist unterwegs bei dieser Staffel, sondern auch das Bieler Tagblatt, Aschur und sogar die ganze Nacht am Tickern mit dem Matthias Greub. Du bist im Melo unterwegs. Du hast auch noch streng, weil du machst die ganze 100 Kilometer.
3: Ja, also ich muss auch ein bisschen einteilen, weil ich habe so ein E-Bike und ich muss irgendwie schauen, dass der Akku hat, weil wenn er gar nichts mehr hat, dann bin ich etwas langsamer als die zu Fuß sind.
2: Und es ist noch streng auch für dich, mit zwischen den Läuferinnen und Läufern durchfahren und dann noch Tickern, Laptop führen. Kannst du das mal beschreiben? Wie ist das?
3: Ja, ich muss immer da bei diesen Wechselzonen muss ich heute schnell ein Video machen und irgendetwas aufs Internet aufladen. Und dann ist dann halt der Nächste, der säckelt von dieser Staffette. Der ist schon über alle Berge und dann muss ich irgendwie aufholen. Und dann kommt man ja kaum vorbei an den links und rechts, die auf der Strecke sind. Also muss ich mir irgendwie so eine Abkürzung suchen. Und meistens ist es der Umweg und über dunkle Feldwege. Und es ist also noch abenteuerlich, aber es ist gut, es ist gut.
2: Und ich halte dich jetzt schon wieder auf, nämlich der Lucky und so, wo du jetzt gerade nachfährst vom Bieler Tagblatt, der ist schon jetzt wirklich über alle Berge.
3: Der ist schon weit weg, jetzt muss ich vielleicht eine Turbo rein tun und dann hole ich ihn vielleicht noch vor Kirchberg.
2: Also hü ab hier!
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0: Ich kann wie live vor der wieder Lauftag. Ja, was soll ich sagen? Mir geht's super. Ich habe jetzt etwas über 8 Kilometer gelaufen. Das Einzige, was ein schade ist, es hat eigentlich niemand mehr am Rand, wo irgendwie anführt oder so. Ich bin allein im Wald. Aber es hat auch irgendwie etwas Friedliches.
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0: Wir haben heute am Start mit dem Migu geredet. Er hat wie mir auch die 100 Kilometer Stafette gemacht und da ist schon Ziel.
2: Da ist nochmal der Migu zu Kilberg angekommen. Es ist gut gelaufen. Ich habe den Marathon gar nicht gemerkt in den Beinen. Wirklich sehr gut. Es war wunderschön gewesen, nach deinen Rennen. Super Bedingungen, cooler Lauf wie immer. Wirklich gut gelaufen. Und jetzt freue ich mich natürlich aufs Bett und wünsche allen, die noch unterwegs sind, ganz, ganz viel Erfolg. Ihr schafft das und bis gleich.
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0: Das ist gerade 3 live von der Wiener Laufstrecke. Ich habe jetzt den Globe 12 Kilometer. Es geht sehr gut, jetzt bin ich auf dem Feldweg, es ist ein bisschen angenehmer. Und ich sehe schon gleich den Sonnenaufgang.
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0: Ja, es geht wirklich sehr gut. Ich habe eigentlich gar nicht beklagen. Also ich dachte, irgendwann kommt immer ein Loch, aber es ist noch nicht gekommen. Und eigentlich kann ich jetzt vielleicht auch noch ein bisschen schneller fahren. Und vorher sehe ich jetzt wirklich so am Horizont, wie es langsam so orange rausrot wird. Und ja, es motiviert halt noch doppelt. Von dem her, alles gut.
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0: Das ist
1: die Welt,
0: die
1: sie
0: unschönen
1: Guten Morgen. 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Go,
0: go! Ich bin unterwegs, habe noch etwa 4 Kilometer lang. Es geht eigentlich gut, mir tun langsam meine Füße kriegen. Es ist sehr viel her und sehr viel kalt. Aber es ist alles super. Und von Stadtfetten sind immer über dem Ziel, so auch der Marco.
2: Ja, ist herrlich. Also ich bin froh, dass ich hier bin. Und ja, es war schön. Es war anstrengend, haben wir den ersten Teil recht Höhenmeter. Aber ja, dann war es gut.
3: Was hast du dort gemacht, für einen Sauhund zu überwinden, was stotzig war?
2: Ja, einfach daran gedacht, dass es gleich oben ist und einfach weiter. Ja, es ist relativ gut gegangen. Ich dachte, ich hätte mehr Mühe.
3: Jetzt bist du hier im Ziel, hast viel Kalorien verbraucht. Was gönnst du dir jetzt quasi so als Dank?
2: Ja, wahrscheinlich ein Bierli. Genau, ich denke ein Bierli, ja.
3: Dann Prost und gute Nacht noch.
2: Danke.
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0: Es ist 5 Uhr morgen und ich bin im Ziel.
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0: Geschafft, ich bin angekommen, 18,5 km. Ich habe übergeben am Sam, der startet jetzt die nächste Etappe. Ich habe probiert, am Schluss noch ein bisschen Gas zu geben. Ich habe keine Ahnung, wie weit es so geht. Plötzlich komme ich um die Ecke und stehe einfach im Ziel. Alle haben gejubelt, es war mega cool und ja, ich bin durch.
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0: Und schönen guten Morgen. Das ist genau 3, wo ihr eingeschaltet habt. Ein bisschen zu viel reingeschossen, ein bisschen zu schnell reingeschossen. Schon ein bisschen abbremsen. Aber jetzt habe ich es im Griff.
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0: Go! Vor knapp 10 Kilometern bin ich in Kilpen gestartet. Andrea hat mir dort übergeben. Mittlerweile bin ich aber da schon rennen und lang am Säckle. Am Kilpen ist das andere schnell zum Verpflegungsposten und hat dort hier mal die Leute gefragt, wie es ihnen läuft.
2: Wir sind jetzt hier in Kirchberg. Weitere Ablösung beim Verpflegungsposten, beim Alex. So das Tagesmenü quasi. Wie sieht das hier bei euch aus?
3: Ja, wir haben hier ein riesen Buffet mit Cola-Wasser, Salzbrezel, noch Früchte und natürlich noch PowerShell. Also alles fürs Läuferherz, das ist doch schon mal top.
2: Ich sehe da sogar Linzertorte, also kann man noch Dessert nehmen.
3: Ja, genau, eben, das Buffet ist angerichtet und ich hoffe, dass alle das genug haben bekommen und es ist ein super Anlass und ja, top. Schön da zu sein.
2: Was ist so das, was am meisten genommen wird, so wirklich das Ding, das die Läuferinnen und Läufer hier päckeln?
3: Ich glaube, Bouillon wird aber am meisten genommen. Das habe ich jetzt am meisten gemerkt.
2: In dem Fall noch ein grosses Merci für eure Dienste, all die Freiwilligen und so jetzt hier zu Kirchberg.
3: Sehr gerne und Dankeschön.
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0: Wunderschönen guten Morgen aus dem schönsten Studio der Welt. Das ist hier Kanal 3, live von der Bieler Lauftag.
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0: Go, go, go! Es macht einfach Spass, das Säckeln hier bei uns. Und wer schon hinter dich hat, ist Andrea aus dem Team, die hat mir vorhin übergeben. Und Andrea, du hast eine wunderschöne Stimme gehabt.
2: Hey, am einen Ort war so ein langer Gredo und er ist es ein bisschen angegangen. Das heisst, du hast eigentlich vorne einen Horizont gesehen und er ist so orange geworden. Und das ist recht, das hat recht krass ausgesehen, muss ich sagen. Ja, ich hatte halt alles gehabt. Ich hatte Sterne, Mond, Sonnenaufgang. Ich glaube, es war die beste Strecke.
0: Ja, der Stern und der Mond sehe ich leider nicht mehr. Aber mir geht da hinten recht, da geht so die Sonne auf. Wunderschöner blauer Himmel. Ich bin so richtig am geniessen.
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0: Wunderschönen guten Morgen. Das ist der Kanal 3 Wechsel. Live vor der Bieler Lauftag von 100 km. So habt ihr den Kanal 3 Wechsel noch nie gehört. In der nächsten halben Stunde gibt es für euch Purple Rain von Prinz, der Kanal 3 Klassiker zusammen mit Game, wo nicht besser könnte dieser Tag passen. Time to Shine, Bastian Breaker, der neue Hit. Passt wunderbar zum Sonnenaufgang, den wir gerade haben. Jetzt ist es fertig.
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0: Es gibt, glaube ich, keine besseren Temperaturen, um den Morgen den 100 km zu säckeln. Aktuell 9 Grad. Das Wetter perfekt. Oder einen Tag durch, wo es weiterhin sonnig mit ein paar Wolken, insgesamt 22 Grad am Nachmittag, einen Tag zu genießen.
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0: Ich würde sagen, etwa 1 ab 6 ist es. Auf den Stocker haben wir keine. Ich wünsche euch eine gute Fahrt.
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0: Ich sage, hier gibt es Rennen entlang. Live. Hier von 100 km. Und es ist unglaublich. Es ist ein Wahnsinn hier. Das ist ein schönes Wetter. Und ja, ich werde den Tag überhaupt deprimieren. Ich spiele keine Rolle. Wir bleiben dran. Alle, die 100 km dran sind, weiterhin. Toi, toi, toi. Wir rocken das am Mikrofon des Samuel Bichsel.
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0: Wunderschönen guten Morgen, 10 ab 6 Uhr. Das ist der Gantrüwecker, so wie ihr noch nie eine Radioshow gehört habt.
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0: Und an den Bühnen läuft der auf der vierten Strecke zwischen Timper und Biberen. Und mittlerweile fast 9 Kilometer im Säckle. Jetzt sieht man natürlich gut. Mit auf den Dampf. Vom Wald raus bis lang der Engel entlang gesäckelt. Richtig natürlich war mit dem Vogelzwitschern und dem Sonnenaufgang. Und jetzt geht es da richtig Gerolfingen führen. Es läuft wirklich gut. Und die Stimmung ist gerade bei den Läuferinnen und Läufern auch gut. Jetzt habe noch niemand gesehen, der richtig kaputt ist. Und ja, dass das auch so bleibt, nehmen wir natürlich sehr gerne ein paar Motivationssprüche von euch. Schickt doch die auf 079 342 22 22 eure Motivationssprüche für alle 100 Kilometer Läuferinnen und Läufer. 079 342 22 22.
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0: Das ist der Country-Wecker. Am Samstagmorgen, schönen guten Morgen hier von der Bieler Lauftag. Ich habe mein Hirn schon langsam ein bisschen vernebelt wegen Sauerstoffmangel. Ich hoffe, die Kandidatin hört sich beim 3-2-1 los nicht, der mit dem Sandro spielt. Er ist ein DFB-Master.
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2: Heute Morgen spiele ich mit der Conny Seisäckelt. Oh, die Staffel nehme ich an. Da der Bieler Lauftag, 5x20 km, wie wir auch vom Kanal 3-Team. Conny, du bist bereit für das Säckeln.
3: Mehr oder weniger.
2: Wie hast du trainiert?
3: Gar nicht, ich bin AGP, das hat gelangt.
2: Und was hast du vor dem Säckeln noch gegessen, dass du so richtig fit bist?
3: Zöpfe von Mami.
2: Sehr gut. Die Zöpfe hilft dir vielleicht jetzt auch für deine Hirnzellen. Du kannst jetzt eine Geschenkkarte vom Sonterbrück gewinnen im Wert von 50 Franken. Deine Aufgabe in 30 Sekunden, mir 3 Fragen richtig beantworten. Bist du soweit bereit?
3: Ja, Kanal 3, 2, 1, los!
2: Frage 1. Die schnellste Zeit, die je gelaufen wurde, ist bei den Bieler Lauftag unter 7 Stunden oder nicht?
3: Unger.
2: Richtig. Frage 2. Der erste Bieler Lauftag-Austragung, ist die vor 1960, vor 1970 oder vor 1980?
3: Vor 1960.
2: Richtig, irgendwie etwas in den 50er Jahren. Sag mir einen Ort, wo eine Wechselzone ist von den Bieler Lauftag.
3: Oberramseren.
2: Ja, und hier Lies, die wir jetzt aufgenommen haben, wäre auch eine Variante gewesen. Ich gratuliere dir, du hast die 50 Franken geschenkt.
3: Hey, warte, komm. Na cool, merci vielmals. Super.
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0: Goed, Sanchi morgen. Het is de Country Wekker. Schönheit Rieck schalten. Weil ich jetzt denke, hä? Wieso raschelt das so komisch im Hintergrund? Ich bin am Joggen an der Bühler Lauftag. 100 km Staffeln machen wir als Team heute. Darum können wir gute Musik brauchen. Zum einen der Table Max mit. Hat er den vergessen? Wir nehmen euch den nächsten noch gut. Ja, man muss sich viel mehr auswendig. Aber der hier, der ist richtig motivierend. Holding out for a hero, Bonnie Tyler. Jetzt haben wir halbe Sydney.
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0: So lange im Bett liegen rendiert schon nicht. Es ist schönes Wetter. So jetzt 20 Grad zum Nachmittag, 10 Grad jetzt aktuell. Und es gibt einen Mix aus Sonne und Wolken. Meistens bleibt es freundlich.
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0: Ich habe auch bis Sydney auf der Straße und der Schiene läuft alles problemlos. Stau wieder höchstens vor der Verpflegungsstation am 100-Kilometer-Lauf. Kommen gut und sicher ans Ziel.
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0: Seit gestern Abend um 22:30 ist das Kanal 3-Team am Säckle am 100-Kilometer-Staffette. Die mittlere Schrift hat Andrea Stucki vom Team. Und das ist ja eine kleine schlimme Schicht, oder eine kleine blöde Schicht, es ist mitten in der Nacht, alles ist dunkel. Zum Glück hat sie aber ein bisschen Unterstützung von ihrer Mami. Und wir haben sie gefragt, wie das so war für sie. Geht in 10 Minuten. Ich wünsche einen guten Tag am Mikrofon, Samuel Bichsel.
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0: Goedemorgen, het is die kant drie weken. Zonder de Mekka, Lohnleiter, Koffer vor mir. So kann ein Tag starten.
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0: Vor gut anderthalb Stunden, oder knapp anderthalb Stunden, bin ich losgesäckelt. Und zwar zu Kilberg. Der Gianni Andrea abgelöst. Die hatte die vordere Strecke gehabt. Und Sven Müller aus dem Kanal 3 Team, der die zweite Strecke hatte, hat jetzt hier jemanden getroffen, der Andrea so gut kennt wie niemand anders.
2: Ja, bei mir ist jetzt die Mami von der Andrea, Silvia. Wie gross war das Lachen, als du dein Töchterchen gesehen hast, im Vollgas gegeben?
3: Also schon gross, sehr gross, ja. Hat mich gefreut und ich habe es auch nachher begleitet und es war cool gewesen.
2: Es ist jetzt auch nicht alltäglich, dass man so früh am Morgen aufsteht, für das Töchterchen anführen. Warum hast du dir gesagt, du nimmst dir den Weg auf dich?
3: Es ist einmalig. Ich hatte nichts anderes zu tun. Ich konnte nicht so gut schlafen. Ich dachte so, jetzt packe ich das Velo hinter auf das Auto und fahre ich mal auf den Kirchberg. Und dann hat der Live-Tracker nicht so funktioniert. Dann habe ich halt ein bisschen gewartet irgendwo und auf das Mal ist sie gekommen, also gesehen.
2: Und jetzt in dem Fall jedes Jahr die Tochter zuschauen, oder?
3: Ja, vielleicht nicht. Also wenn das Wetter so ist wie heute etwa schon, aber sonst wahrscheinlich nicht.
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1: Und eben heute sind wir schon viel früh am Morgen wach oder schon die ganze Nacht wach. Wie ein Lauftag. Und Marion Insbacher vom Meteotest. Es ist perfektes Wetter für das.
2: Heute Morgen gibt es ideales Laufwetter für alle, die unterwegs sind an der Bieler Lauftage. Die Temperaturen sind relativ frisch, um die 10 Grad, aber es ist überall trocken. Wir haben ein paar Wolkenfelder, die über den Himmel ziehen. Im Verlauf von Morgen und Vormittag da kommt dann aber auch zeitweise die Sonne zum Vorschein und je länger der Tag dauert, desto wärmer wird es dann. Am Nachmittag da gibt es dann bis zu 22 Grad. Dazu geht ein bisschen der Wind, der zum Teil auch ein bisschen abkühlen kann. Und so wie es aussieht, bleibt es überall trocken. Morgen am Sonntag da haben wir dann weiterhin recht sonniges Wetter mit ein paar Wolkenfeldern, die ab und zu durchziehen. Regen gibt es sehr wahrscheinlich nicht und Temperatur am Nachmittag bei etwa 22 Grad.
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0: gar nicht einmal so clever gewesen vorhin. Einen Zwischensprint hergelegt und jetzt bin ich völlig aus der Puste. Und zwar einen Zwischensprint hergelegt. Einfach nur, dass ich nicht am Bahnübergang warten muss. Aber ich glaube, die Pause hat mir gut getan. Darum bin ich froh, jetzt ist die Musik, die ein bisschen Energie gibt, die Maxi Seconds. Lever. Jetzt zusammen mit diesem wunderbaren Hit hier nach der 7. schon nicht reingeschalten.
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0: Ah, es ist schön mit dem warmen, schönen Technik. Aber hey, es gibt eigentlich auch einen guten Grund, für schon aufzustehen, vorauszugehen. Es sind viele Lauftage, viele in einem 100 km Säckchen, unter anderem das Kanal 3 Team. Und wir haben natürlich Freude, wenn ihr an die Strecke kommt und uns anfiebert. Allzu kalt ist es auch nicht. Braucht vielleicht noch ein Jäckchen, weil wir 11 Grad zu Biederle, den Berg und das Bio. Heute am Nachmittag gibt es 22 Grad und ein Mix aus Sonne und Wolken.
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0: Du bist 1 ab 7 und weiterhin läuft alles wunderbar auf der Straße der Region. An euch keine Meldungen, kommen gut und sicher euer Ziel.
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0: Ah, am nächsten Sommer bist du mittlerweile knapp 17 km unterwegs. Und ich muss sagen, jetzt fängt es an zu anhängen. Ich hatte ein bisschen Problem gehabt, bevor ich hier in den Trainingswochen. Und die Füße spüre ich jetzt ein bisschen. Jetzt hat es durchbeissen, aber ich glaube, es kommt gut. Haben durch alle die am Säckchen sind. Ich wünsche euch einen schönen Tag.
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0: Das ist der Kantri Becker. Kurz nach der Zab 7. Einen schönen guten Morgen. Und ich muss sagen, jetzt hat es dann hier live von der Bieler Lauftag. Der dritte Posten, der dritte Verpflegungsposten geht hinter mir. Und das Anzeichen nach dem, das hat hart. Aber wir haben gute, helfende Feen, die uns hier unterstützen, schon die ganze Nacht durch. Und der Sven hat eine vor dem Mikrofon gehabt. Geraldine Jäcki.
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2: Jetzt 12 Stunden mit uns unterwegs. Machst du noch uns umkutschieren?
3: Du, ich könnte mir nichts Schöneres vorstellen, als diese Nacht euch das umschaffieren.
2: Wie behaltest du dich wach? Oder es ist so das, was du merkst, es hilft dir, dass du nicht einschlafst?
3: Hey, ich habe mir gedacht, ich brauche dann recht viel Energy, Toni Mate, alles. Und lustigerweise brauche ich im Fall fast nichts. Es hält dem automatisch wach. Die Stimmung ist hennen cool. Es fängt mega immer wieder die Wechsel in den Zielen oder beziehungsweise in diesen Wechselzonen. Und das hält dem wach.
2: Was hast du für ein Gefühl, wenn du da deine Freunde siehst, reinsäckeln? Zwar mit einem roten Kopf, aber richtig auspowert. Was geht dir da durchs Herz?
3: Ich bin mega stolz auf euch alle, was ihr das jetzt durchzieht und gemacht habt und jeder sich selber übertrifft und jede. Hätten wir, glaube ich, alle nicht gedacht, dass ihr so schnell durchkommt, noch mit moderieren. Ich meine, das ist henne. Henne cool, wie ihr es macht.
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0: Er kwamen drie weken schöne gute Samstagmorgen. Meine Lauflauf geht langsam im Moment zu. Die vierte von fünf Stadtwettenzeiten. 18 von 21 Kilometern habe ich hinter mir. Zehn Schritte nach Sauerstoff. Puls viel Zeit oben. Und die Muskeln über Syro langsam. Aber hey, immerhin ist das Wetter top.
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0: Mario Rindersbacher vom Meteotest. Erzähl uns heute schnell, was erwartet uns da heute an diesem Tag?
2: Morgen gibt es ideales Laufwetter für alle, die unterwegs sind an der Bieler Lauftage. Die Temperaturen sind relativ frisch, um die 10 Grad, aber es ist überall trocken. Wir haben ein paar Wolkenfelder, die über den Himmel ziehen. Im Verlauf von morgen und Vormittag da kommt dann aber auch zeitweise die Sonne zum Vorschein. Und je länger der Tag dauert, desto wärmer wird es dann. Am Nachmittag da gibt es dann bis zu 22 Grad. Dazu geht ein bisschen der Wind, der zum Teil auch ein bisschen abkühlen kann. Und so wie es aussieht, bleibt es überall trocken. Morgen am Sonntag da haben wir dann weiterhin recht sonniges Wetter mit ein paar Wolkenfeldern, die ab und zu durchziehen. Regen gibt es sehr wahrscheinlich nicht und Temperatur am Nachmittag bei etwa 22 Grad.
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0: Licht füßig, gehen wir durch, gehen wir morgen durch. Ist die ganze 3 Wechsel schön nicht reingeschaltet.
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0: so, eben Licht füßig. Alle die, die nicht 100 Kilometer schaffen. Alle anderen haben ja langsam schwere Beine. Und neben Max Giesinger gibt es auch noch den hier. Loreen, der erste Gewinner, schon zweimal mit ihrem Hit Tattoo für ein bisschen Motivation nach der halben Nacht.
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0: Angenehm mit 12 Grad ist es der Morgen im Kanal 3 Land. Ein bisschen Sonne, ein bisschen Wolken, herrlich. Und der Nachmittag, der wird dann ein bisschen wärmer. Die Temperatur geht auf 22 Grad. Perfekt. Für vielleicht irgendwie ein bisschen zündeln, irgendwo herzulegen und einfach zu genießen.
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0: 7:30 Verkehr im Kanal 3-Land. Da läuft störungsfrei. Kommen wir gut und sicher euer Ziel.
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0: Es ist schon krass. 100 Kilometer Säckle, ganz allein. Unglaublich, was die Leute da leisten. Ich bin schon kaputt nach einer Teilstrecke von 21 Kilometern, die ich jetzt geschafft habe. Aber hey, der schnellste heute war der Armin Flückiger. 6,5 Stunden und 1 Minute hat er gehabt. Wahnsinnig. Einfach so zum Vergleich. Wir vom Kanal 3 Team sind mittlerweile 9 Stunden unterwegs und haben noch 20 Kilometer vor uns. Ich wünsche euch einen guten Tag. Habt euch Sorge. Am Mikrofon Samuel Bichsel.
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0: Einen wunderschönen guten Morgen. Ich lasse gar nicht mehr. Am Samstagmorgen habt ihr gehört. Ich bin nicht im Studio. Ich bin am 6. Am 100. Mein Name ist Miriam Silas. Jetzt geht es von Bibeln. Lohnt sich sehr gut. Aber damit ihr mich schnuppert, dann schaut ihr nicht so lange raus. Tun wir jetzt eine Runde geben. Sandro Meli, der auch gesagt ist, hat heute Morgen gespielt. Kanal 3, 2, 1, los!
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2: Heute am Morgen spiele ich mit der Conny Seisekert auch die Staffel, nehme ich an, hier der Bieler Lauftag, 5x20 km, wie wir auch vom Kanal 3 Team. Conny, du bist bereit für Säckeln.
3: Mehr oder weniger.
2: Wie hast du trainiert?
3: Gar nicht, ich bin AGP, das hat gelangt.
2: Und was hast du vor dem Säckeln noch gegessen, dass du so richtig fit bist?
3: Zöpfe von Mami.
2: Sehr gut. Die Zöpfe hilft dir vielleicht jetzt auch für deine Hirnzellen. Du kannst jetzt eine Geschenkkarte vom Sonterbrück gewinnen im Wert von 50 Franken. Deine Aufgabe in 30 Sekunden mehr drei Fragen richtig beantworten. Bist du soweit bereit?
3: Ja, Kanal 3, 2, 1, los!
2: Frage 1. Die schnellste Zeit, die je gelaufen wurde, ist bei den Bieler Lauftag unter 7 Stunden oder nicht?
3: Unger.
2: Richtig. Frage 2. Der erste Bieler Lauftag-Austragung, ist die vor 1960, vor 1970 oder vor 1980?
3: Vor 1960.
2: Richtig, irgendwie etwas in den 50er Jahren. Sag mir einen Ort, wo eine Wechselzone ist von den Bieler Lauftag.
3: Oberramseren.
2: Ja, und hier Lies, die wir jetzt aufgenommen haben, wäre auch eine Variante gewesen. Ich gratuliere dir, du hast die 50 Franken geschenkt. Hey,
3: cool, wechseln wir mal. Super.
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0: Orten, wo viel ist gelaufen. Zum Beispiel hat man in Biel eine spezielle Eröffnung gefeiert, Aline Studer aus der Redaktion.
1: Genau, am Mittwochabend hat das Bieler Mädchenhaus seine Türen aufgetan. Dort bekommen Jugendliche und junge Frauen zwischen 14 und 20 Unterschlupf, wenn sie daheim Gewalt erleben. Es ist erst das zweite solche Angebot in der ganzen Schweiz. In Biel hat man sich jetzt 15 Jahre lang für ein Mädchenhaus eingesetzt, sagt Janette Brähm von Solidarité Femmes, die das Biel das Frauenhaus betreibt.
2: Selbstverständlich wäre ich dafür, dass es viel mehr Häuser gibt. Aber es ist eben eins nach dem anderen und ich hoffe, es geht schneller als 30 Jahre, bis es ein drittes und ein viertes Mädchenhaus gibt in der Schweiz.
1: Das neue Mädchenhaus in Biel ist ein Pilotprojekt und bleibt jetzt auf einmal für 3 Jahre offen. Es hat Platz für 6 bis 8 Mädchen und junge Frauen.
0: Wir wechseln von der Stadt Biel ins Seeland. Gerade mehrere Gemeinden kämpfen nämlich mit dem Biber. Was hat er angerichtet?
1: In Iselen und Kalnach grabt der Biber der Gemeinde wortwörtlich den Boden unter den Füßen fort. Er baut Höhlen unter den Strassen, sodass sie je nachdem einkehren können, wenn ein Auto darüber fährt. Beide Gemeinden mussten wegen dem schon Strassen sanieren für viel Geld. Kalnach sucht darum jetzt eine Lösung, dass man nicht immer wieder Schäden flicken muss. Es gibt ein Vorprojekt, wo man probiert, den Biber nicht anders herumzusiedeln.
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0: Als je wordt gegaan, die mensen moeten los. Mag je anders meer zeggen, moderieren live und drum. Wenn die Leute sagen, sie braucht einen Banger, braucht einen Banger, wie zum Beispiel der Kanzler. Mag ich das ganz neu, lassen wir noch in der nächsten halben Stunde. Wenn ihr einfach jeden brauchen wollt. Jetzt, dann kommt ihr. Wie die Mama Mia von Abba. Oh nein, vor der halben, jetzt sagt ihr.
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0: Ich könnte nicht mehr Glück haben, wenn es ein schmeckt selber. Es ist trocken, einigermaßen wild. Und es bleibt auch noch den ganzen Tag trocken. Ich könnte dann nämlich vielleicht ab und zu die Sonne noch ein bisschen mehr führen. Aktuell 12 Grad. Wenn ein Laminat säckeln ab und zu läuft, dann würde ich zwar nicht verstehen. Dann hätte ich kurz anlegen, 22 Grad im Moment.
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0: 10 Minuten nach der Nacht haben wir so ein Stocken durch die Freude. Wenn im Auto unterwegs ist, dann können wir überall gerne durch. Wenn ihr euer Reifen begleitet, passt auf, dass ihr überall Reifen unterwegs seid. Spannend, Mensch.
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0: So, der jetzt gleich, ich bin heute Morgen aufgestanden, ich habe gerade reingeschaltet und denke so, oh, wie tönt das hier am Sender? Das war mir sehr gefreut. Die ganze Nacht durch. Fünf Leute machen die Stoffe von Bier Lofstein. Die haben jetzt nicht schnell übernommen, wo wir jetzt gezahlt haben. Und denke dann von Anfang an, wie ist das Ziel? Die ganze Nacht sind wir dabei gewesen, da könnt ihr so noch ein bisschen live mitfolgen. Ich auf Kanal 3. Oder auf Instagram auf unserer Story, also folgt ihr mir.
1: Wir haben viele Namen. 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

0: Wir sind live von Strecke aus 100 Kilometer heute Morgen. Und da trifft man in der Nacht den nächsten unter anderem ein paar prominente Persönlichkeiten, wie zum Beispiel die Sportdirektorin von der Stadt Bio. Sven Müller hat Zappas nach ihrem Wolf und ein Interview gemacht.
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2: Ja, bei mir jetzt Anna Tanner. Fertig gesäckelt. Wie ist die Gefühlslage?
3: Die Gefühlslage ist gut, ein bisschen müde, aber glücklich. Also, es ist ein schöner Abend, es ist eine gute Nacht. Es ist, ich hatte das erste Mal übrigens auch die erste Strecke gehabt. Sonst hat immer der Erich Fair gemacht, aber diesmal haben wir mal gewechselt. Und es war eine gute Erfahrung gewesen. Genau, das Fakt.
2: Würde der nächste Jahr vielleicht wieder die gleiche Strecke machen oder finde ich auch wieder lieber ein zurück dort, das, was ich kennt habe?
3: Das ist eine gute Frage, aber irgendwie habe ich auch das Gefühl, es wäre schön, mal jede Strecke zu sehen. Und ich könnte mir auch gut andere vorstellen.
2: Was ist jetzt noch vom Programm?
3: Jetzt fahren wir auf Biberen. Wo der, also nein, zuerst fahren wir, das darf ich fast nicht sagen, nein, wir gehen jetzt den Kollegen abholen, der dann nachher das Biberen startet. Und dann tun wir den Kollegen, der jetzt säckelt, dort wieder aufladen. Und dann gehen wir auf Biel zurück, dass wir alle zusammen ins Ziel einrennen können.
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0: 20:08 Uhr ist es, Kanal 3 Wecker. Guten Morgen miteinander. Wir klären es immer noch. Ich bin am Säcken an der Bieler Lauftag. Wir sind immer noch live dabei.
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0: Go! Jetzt geht unterwegs. Auf Büren hat der wunderschöne Aare entlang. Aber wir haben schon richtig viel hinter uns. Wir sind schon die ganze Nacht gesäckelt. Das andere Meli hat es stark gemacht. Der Sven Müller hat übernommen. Andrea Steck, Stucki ist weiter. Samuel Bichsel zu mir über Geinbibberen. Und ich bin losgesäckelt. Ungefähr ja, 20 Minuten, 30 Minuten bin ich unterwegs. Und säckelt jetzt eben, wie gesagt, auf Büren. Und das ist schon lustig, wenn man so eine ganze Nacht unterwegs ist, wie unterschiedlich hier die Läufer sind. Es gibt Läufer, die sind schon jeden Morgen um 6 Uhr im Ziel. Hey, 100 Kilometer alleine gemacht. Und dann gibt es halt Leute wie mir, weil ich sicher Hobbyläufer sind. Eine Staffelette zusammensäckeln und es vor allem für das Erlebnis macht. Und das ist ja, glaube ich, die Hauptsache. Und wenn ihr noch am Säckeln seid oder jemand begleitet, dann denkt ihr, das soll Spass machen. Es geht nicht darum, was ihr für eine Zeit auf der Uhr habt. Einfach säckeln. Wir wünschen auch noch am Säckeln sein. Guten Lauf für Erfolg noch.
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0: jetzt mal wieder hin. Ich gehe noch drei weg. Weil von der Strecke aus bin ich da alle, die schon im Ziel ist. Die können nämlich hinterher liegen. Zum Beispiel bei neuen Besen mit Ilmi. Da kommt die nächste halbe Stunde, könnt ihr entspannen, haben aber auch noch andere am Start. Von Tepperschmalz. Ja, mit dem könnt ihr ins Ziel sein. Und das ist auch gut, die nächste halbe Stunde. Schon bei 9 Uhr morgens zusammen.
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0: Es ist perfekt Blauwetter, meine Lieben. Wirklich. Perfekt, das ist gesprochen. Nicht zu heiß. Aktuell 12 Grad. Auf 13 Grad ist noch. Die Sonne kommt immer. Bei mir früher ist es ein bisschen wärmer. Am Nachmittag 22 Grad, aber die Hauptsache, es regnet nicht. Top, Laufwetter.
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0: Am einzigen Ort, wo es vielleicht ein bisschen stockt, auf der Laufstrecke. Ja, ich weiß schon, unterwegs sind. Aber auf der Straße können wir wirklich überall sein, der Kinder. Gute Fahrt wünsche ich mir. Hey, eine Minute nach oben.
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0: Wenn ich ehrlich sei, habe ich etwa 8-9 Kilometer gedeckt. Und wenn ich ehrlich bin, werde ich langsam mal ein bisschen da werde ich angeführt haben. Aber ich werde eigentlich nicht irgendwo in den Busch rein. Darum muss ich mal schauen, ob der nächste Pflegesport Sport und Pflege kommt. Ich wünsche mir heute toi, toi.
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1: Wenn man viel um die Ohren hat, geht auch die Zeit fein ein bisschen schnell durch. Und so sind wir jetzt auch schon wieder am Ende dieser Woche angekommen. Eine Woche, in der viel ist gelaufen. Zum Beispiel hat man in Biel eine spezielle Eröffnung gefeiert, Aline Studer aus der Redaktion.
2: Genau, am Mittwochabend hat das Bieler Mädchenhaus seine Türen aufgetan. Dort bekommen Jugendliche und junge Frauen zwischen 14 und 20 Unterschlupf, wenn sie daheim Gewalt erleben. Es ist erst das zweite solche Angebot in der ganzen Schweiz. In Biel hat man sich jetzt 15 Jahre lang für ein Mädchenhaus eingesetzt, sagt Janette Brähm von Solidarité Femmes, die das Biel das Frauenhaus betreibt.
3: Selbstverständlich wäre ich dafür, dass es viel mehr Häuser gibt. Aber es ist eben eins nach dem anderen und ich hoffe, es geht schneller als 30 Jahre, bis es ein drittes und ein viertes Mädchenhaus gibt in der Schweiz.
2: Das neue Mädchenhaus in Biel ist ein Pilotprojekt und bleibt jetzt auf einmal für 3 Jahre offen. Es hat Platz für 6 bis 8 Mädchen und junge Frauen.
1: Wir wechseln von der Stadt Biel ins Seeland. Gerade mehrere Gemeinden kämpfen nämlich mit dem Biber. Was hat er angerichtet?
2: In Iselen und Kalnach grabt der Biber der Gemeinde wortwörtlich den Boden unter den Füßen fort. Er baut Höhlen unter den Strassen, sodass sie je nachdem einkehren können, wenn ein Auto darüber fährt. Beide Gemeinden mussten wegen dem schon Strassen sanieren für viel Geld. Kalnach sucht darum jetzt eine Lösung, dass man nicht immer wieder Schäden flicken muss. Es gibt ein Vorprojekt, wo man probiert, den Biber nicht anders umzusiedeln.
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0: richtig gemütlich zum Auslaufen. Ich habe gerade noch 3 Wecker am Samstagmorgen live von der Biologstag. Jetzt gibt es einen, der wieder ein bisschen gibt. Ich habe ein Feeling. Black Eyed Peas, der Bett, der wieder am Joggen seid, am Bügeln seid. Irgendwo seid, ist der Bier nächste halbe Stunde. Aber auch nicht mehr. Von Solaroy. Hurricane ist auch bereit. Jetzt ist es 9 Uhr. Guten Morgen zusammen.
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0: Ich merke, dass es immer langsam ein bisschen wärmer rüber. Jetzt geht das Büro durchgesägt. Was hat jetzt auf den Menschberg? Die Sonne scheint mir. Also, sie ist da, sie bleibt da noch ein bisschen. Immer ein bisschen Sonne, ab und zu ein bisschen Wolken den ganzen Tag. Es ist trocken den ganzen Tag. 58 Grad, wird aber noch wärmer in 22 Grad im Land.
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0: Ja, auf der Straße sieht es gut aus, was die Autos anbelangt. Kommen wir überall in den Fien durch. Beim Säckchen müssen wir schauen, ob viel Velos und viel Läufer. Passen auf, wir haben Minuten nach der 9. Gute Fahrt.
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0: Freunde, das ist jetzt ein Reifmoment. Ich bin am Säckchen von Bier auf Menischberg. Vor mir ist Trix. Ich kenne den Betriebscoach. Ich sage schnell Hallo, jetzt merke ich. Hallo, Trix.
2: Hi. Ich
0: bin live im Sender.
2: Hi, cool.
0: Hallo.
2: Geht's gut?
0: Geht gut. Eddie, du machst gut. Und gut ins Ziel. Ich mache den 100er. Ich habe es gut, dass ich nur 22 Kilometer machen muss. Aber hey, wir können jetzt hinterherliegen. Und jetzt gibt es 9 Songs am Stück und der Rest ist Spotify von Eva Max. Schön zusammen.
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2: Und ihr habt 3:08 zusammen. Wir hören Kanal 3. Wir sind auf den letzten Kilometer vom 100-Kilometer. Sender live von Strecke aus. 4 hat es schon geschafft ins Ziel. Umrangen der Samuel Bichsel. Der ist schon im Ziel. Und der Sven Müller, sogar 3-Team, hat ihn natürlich ausgefragt, wie es läuft.
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3: 21 Kilometer hinter dir. Du hast von Anfang an eigentlich den Sonnenaufgang mit dir gehabt. Wie fühlst du dich, Sam?
4: Ja, im Fall recht erstaunlich gut, muss ich sagen. Ich konnte sogar auf den letzten Kilometer jetzt noch schnell anziehen. Aber zwischendurch hat es schon schnell hart gehabt. So vor etwa 5 Kilometer vor Schluss musste ich wirklich sagen, boah, jetzt weiß ich nicht, ob es reicht.
3: Was hat dich motiviert? Was hat dir den Kick gegeben, dass du dann gleich noch gefunden hast?
4: Hey, ich weiß im Fall auch nicht. Auf dem Mal ist es wieder. Ich habe gesagt, jetzt muss ich das durchziehen. Und auf dem Mal ist es wieder gegangen. Die Füße weniger auf weh tun. Und dann dachte ich, jetzt ziehe ich durch. Und ich glaube, es wäre noch 1-2 Kilometer gegangen, aber jetzt spüre ich die Wattli auch ziemlich.
3: Das erste Mal so einen riesengroßen Lauf gemacht. Würdest du es wieder machen?
4: Hey, ich bin mir ein bisschen unsicher. Also, vor Stimmung her und allem schon hure gern. Aber es braucht die halt schon. Aber ich glaube, es könnte schon sein, dass das irgendwann noch mal passiert, ja.
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0: Seit vor 10 Jahren ist es genau 3 Wecker. Ihr seid immer noch dabei, live. Wir sind 100 Kilometer. An der Biel-Lauftag im genau 3 Team. Langsam spüre ich es. Die letzten 4 Kilometer haben wir es geschafft. Und ihr seid eben immer noch live dabei.
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0: Und die ganze Nacht waren wir unterwegs. Wir hatten die ganze Nacht gesäckelt und haben die einen oder anderen natürlich getroffen. Unter anderem der ehemalige Stadtpräsident von Biel, der Erich Pferd, hat auch mitgemacht. Sven Müller hat nachgepasst und schnell interviewt.
2: Wie gross oder wie hoch ist der Puls noch? Schon ein bisschen runtergekommen?
3: Der ist runtergekommen, ja. Nicht die Strecke hier bis auf Kirchberg gemacht, sondern die vorher von Lies auf Obergamse. Also ich bin schon etwa 2 Stunden 15 wieder aus den Laufschuhen draußen, wenn ich so weit. Ich habe mich bestens erholt. Es ist sehr gut gelaufen heute. Es war gutes Wetter, die Temperatur und auch das Gelände. Das war perfekt. Habt
2: ihr dann von der gleichen Strecke gesäckelt wie ich? Habt ihr am Anfang auch ein bisschen Mühe gehabt, als es plötzlich so aufgegangen ist? Also ich habe wirklich das Gefühl gehabt, jetzt geht es gar nicht mehr.
3: Ich habe es schon mal gemacht, ich habe gewusst, dass es hochgeht, aber es ist mehr hochgegangen, als ich in Erinnerung hatte. Aber ich konnte alles säckeln, ohne müssen zu laufen. Und das geht nachher auch ein bisschen Schub, oder? Wenn es gut gelaufen ist in den Steigungen, wenn man eigentlich die Ebene kommt, Richtung Obergamsen, dort habe ich eben ein bisschen Flug bekommen. Wo es eine relativ unangenehme Strecke. Man sieht immer Lichter und die Dörfer kommen nie, oder?
2: Was mich natürlich jetzt noch wundern, was lässt der Herr Fair, wenn er unterwegs joggt. Hört ihr etwas oder gar nichts?
3: Ach nein, ich höre gar nichts. Ich nehme Geräusche von Natur auf. Ich fahre auch nicht mit Kopfhörer Velo, ich fahre nicht mit lauter Musik Auto. Wenn ich unterwegs bin, dann tue ich quasi Geräuschkulissen auf. Das hilft mir auch, mich zu orientieren. Also ich könnte gar nicht mit Kopfhörer säckeln.
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1: Guten Morgen miteinander. Ich habe den Song nicht schön ruhig abnehmen. Ich bin auf dem letzten Kilometer von den 100 Kilometern. Ich höre gerne drei live. Und wer auch im Endspurt ist, der hilft noch auf den letzten Meter. Helelele. Das ist ein Banger. Der Dell deckt ein gutes Ziel. Gut zu dem Blood Running am nächsten Raid Open sowieso. Wenn das keine Laufbanger sind, dann weiss ich auch nicht. Welche Songs sind nächste halbe Stunde? Jetzt haben wir es 10 Uhr morgen zusammen.
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1: Es ist eigentlich schon den ganzen Morgen perfekt Slow-Wetter. Angenehme 15 Grad aktuell. Die Sonne kommt ab und zu ein bisschen vor. Nicht zu fest, dass es reinbrennt. Aber sie wird noch kommen. Es wird noch ein bisschen wärmer. Am Nachmittag ist es 22 Grad. Ist der Grenzen getrocknet. Das nehmen wir.
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1: Was wir auch nehmen, sind freie Strassen, stocken und stauen nie. Minuten nach der 10 Uhr können wir überall Seiten finden. Eine gute Fahrtwünsche.
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1: Und Freunde, was wir auch noch nehmen, ist der letzte fucking Kilometer. Wir sind gleich im Stil. Ich sage eigentlich 10 Minuten. Das ist immer ein Ziel. Und darum bleiben dran. Schaltet so jetzt nicht um. Wir gehen live in das Ziel hineinsäcken. Nach einer ganzen Nacht. 100 Kilometer, Freunde, wir haben es nicht geschafft. Mein Name ist Milio Fila. Ihr könnt euch nicht vorstellen, wie fest ich bin froh. Bis dann, geht's. Stehen wir zusammen.
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0: Wir können rein los. Das sind live vorbei. Wir müssen nach 100 Kilometern durch das Ziel-Sekunde. Live vorbei sind wir jetzt gerade im Ziel.
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0: Ich bin einfach bei dir, was ich nicht mehr vorhin. 100 Kilometer sind wir gesäckelt. Im Team. Und im letzten Applaus. Sind wir an, 100 Kilometer ins Team. Wie gut. Ein Gleiter. Und wir sind einfach alle in den Weg. Ich weiß gar nicht, was ich da sage. Schön, dass wir alle in den Weg sind. Bei Zukunft. Was? 10 Stunden?
2: Oh, jetzt ist es gut.
0: Lass dich so an. Jetzt läuft es mir. Ich bin noch nie so schnell geschätzt. Noch nie so schnell. Okay. Oh, ja. Was?
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0: Einen wunderbaren Samstagmittag wünsche ich dir, hört Kanal 3. Für die, die nicht schon 100 Kilometer gesäckelt sind und dementsprechend noch ein Energie übrig haben, hier haben wir einen zum Tanzen und Mitsingen. Und auch für die 100 Kilometer geht der doch gebig. Einfach ein mit dem Kopf nicken, nicht viel bewegen zu Britney Spears und ihrem Kanal 3 Klassiker Baby One More Time. Und auch der Alex Warren hören wir mit seinem aktuellen Hit Ordinary. Beide Songs gibt es in der nächsten Viertelstunde. Jetzt ist 12 Uhr.
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0: Recht angenehm haben wir heute 19 Grad, sind aktuell zu Biel, zu Lies und zu Grenchen. 22 Grad sind dem maximal erwarteten Nami. Es bleibt eigentlich relativ so, wie wir uns das schon vom ganzen heutigen Tag gewöhnt sind. Trocken und bewölkt, die Sonne die zeigt sich aber dann immer wieder mal den Nachmittag. Morgen auch freundliches Wetter mit Temperaturen um die 22 Grad.
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0: 1 ab 12 Uhr. Kein Stau oder Stocker aus der Region habe ich zu vermelden. Ihr kommt easy durch. Und auch auf der Schiene ist keine Störung gemeldet. Kommt gut ans Ziel.
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0: So, es ist geschafft. Überragende Leistung, die meine Teamkolleginnen und Teamkollegen Staffetten vom 100 km an den Bieler Lauftag haben hergelegt. Wir reden auch in dieser Stunde mit Muriel, Arandrea, Sam, Sven und Sandro. Am Mikrofon hier aus dem Studio, der Livio Kocher. Einen schönen Samstag zusammen.
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0: Mit Kanal 3 am Samstagmittag, 21 Minuten nach der 12 ist es. Ideales Rennwetter haben sie hier, den Morgen früh.
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0: Oder Nachmittag, der sieht gut aus, 22 Grad und immer wieder schaut die Sonne führen. Wie sieht das Wetter morgen Sonntag aus? Mario Rindlisbacher vom Meteotest.
2: Morgen am Sonntag da haben wir dann weiterhin recht sonniges Wetter mit ein paar Wolkenfeldern, die ab und zu durchziehen. Regen gibt es sehr wahrscheinlich nicht und die Temperatur am Nachmittag bei etwa 22 Grad.
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0: Durch den Samstag, 6. Juni mit Kanal 3. Hoi zusammen.
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0: Die ganze Nacht und der Morgen durch ist das Kanal 3-Team gesäckelt. 100 Kilometer. Kurz nach der 10 ist der Schlussläufer Muriel Filho ins Ziel gekommen. Nochmal nach 100 Kilometer. Muriel, beschreib schnell, wie hat sich das angefühlt, als du ins Ziel bist gerannt?
2: Hey, ich habe sehr, sehr viel Glückshormon ausgeschüttet. Ich bin wirklich aktuell sehr, sehr, sehr glücklich. Mal schauen, wie das so in der Stunde ist. Aber beide brennen, die brennen wirklich. Es ist ein bisschen Schmerzen. Andrea Stuck, wie war es für dich?
3: Hey, es war richtig, richtig cool und irgendwie auch viel ringer gegangen, als ich erwartet. Ich muss ehrlich sagen, jetzt bin ich wirklich müde. Und jetzt zum Sven.
4: Hey, es war richtig, richtig, richtig geil. Schöne Erfahrung. Zu sehen, dass jeder vom Team über sich ausgewachsen ist, schneller war, als man trainiert hat. Und dass wir einfach alle durchgehabt haben und sich niemand kaputt gemacht hat, das ist das Highlight. Sammy?
5: Ja, ich hatte ja recht viel vor der Morgenshow und ich hatte wirklich ein bisschen Angst gehabt, dass es hart wird. Aber es ist hundeschnell durchgegangen und darum finde ich, hey, mega cool gewesen, mega Erfahrung. Und ich würde jetzt sagen, jetzt gehen wir noch zum Startläufer, zum Sandro.
6: Ja, ja, der hatte als Erster zu gehen und da auf fantastisches Publikum an der ganzen Strecke, weil uns auch so unterstützt hat vom Kanal 3 Team. Bis am Schluss also ein riesen Merci für alle, die gehört haben und mitgefiebert auf Instagram Story. Euch allen grosses
7: Merci!
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Samstagmittag auf Kanal 3, einen schönen zusammen. Geniessen wir den Samstag mit guter Musik. In the Army Now von Status Quo hören wir in den nächsten 10 Minuten.

0: Und der weckt alle da aus dem Mittagsschlaf auf. Ray mit ihrem aktuellen Hit «Where is my husband?». Hören wir ebenfalls gleich nach den News. Jetzt ist eins.
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0: Es ist ein freundlicher Name, der uns hier erwartet. Es bleibt trocken und immer wieder mal scheint auch die Sonne. Temperaturen die erreichen 22 Grad. Morgen auch freundliches Wetter mit Temperaturen ebenfalls so um die 22 Grad.
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0: Eine Minute nach den 1, kein Stau oder Stocker aus der Region habe ich zu vermelden. Und auch auf der Schiene ist keine Störung gemeldet. Kommt gut ans Ziel.
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0: Der erste Wochenendtag hier auf Kanal 3. Der Grossteil meiner Teamkollegen die liegen wahrscheinlich gerade auf dem Sofa oder vielleicht sogar schon im Bett, aber absolut verdient. 100 Kilometer haben sie heute als Team absolviert. Wirklich Chapeau am Mikrofon, der Livio Kocher.
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0: Ihr hört alle drei an diesem Samstag heute zusammen. Wir bringen euch die Partystimmung direkt ins Wohnzimmer. Mit dem Avicii und seinem Hit Levels, den wir hören in den nächsten 4 Stunden. Und auch Schweizer Musik ist dabei. Time to Shine, der aktuelle Hit von Bastian Baker. Passt zu allen Läuferinnen und Läufern heute an den Bieler Lauftag. Wirklich Time to Shine gesehen für die. Jetzt ist 3.
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0: 20 Grad Marke, die wird wieder knackt an diesem Samstag. Es sollte trocken bleiben mit einem Wechselspiel aus Sonne und Wolken. Morgen ist es dann nochmal ein Schluck schöner, gibt nochmal ein bisschen mehr Sonne. Die Wolken begleiten uns aber auch morgen. 22 Grad sind erwartet am Sonntag.
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0: 100 Kilometer absolviert zu haben, muss sich grandios anfühlen. Wie sich Teilnehmerinnen und Teilnehmer vom 100 Kilometer wirklich gefühlt haben, nachdem sie ins Ziel sind, das hören wir in gut 20 Minuten hier auf Kanal 3 am Mikrofon der Livia Kocher.
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0: Auf Kanal 3, schön, habt ihr eingeschaltet. Grosse Glücksgefühl im Zielraum nach dem 100 Kilometer von der Bieler Lauftag.
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0: Go, go. Ich kann mir das ja nur vorstellen, aber wenn du 100 Kilometer durch die ganze Nacht und Morgen gesäckelt bist, dann musst du ja einfach Glücksgefühl en masse haben. Wir haben die Leute gefragt, wie sie sich fühlen nach ihrem 100 Kilometer Lauf.
2: Ja, einfach zuerst sagst du, den Scheissdreck mache ich nie mehr, dann, wenn du in der Ziellinie bist. Denkst schon wieder an das nächste Mal, ja.
3: Es war so lässig. Und ich glaube, die Schmerzen vergisst man, wenn man im Ziel ist.
4: Einfach geil, es ist ein wirklich schöner Lauf. Schön organisiert und ja, ich kann nur danken, was da aufgestellt ist.
5: Ich bin mega happy und ich glaube, ich melde mich auch dann wieder an für nächstes Jahr.
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Kanal 3 am Samstagnachmittag. Schön, seid ihr mit uns. Jetzt also doch. Endlich sind die ersten Bilder aufgetaucht von Prelembolo, wo er aus dem Auto aussteigt in den USA. Ja, nach langem Hin und Her hat er es endlich geschafft und ist jetzt reingelassen worden, durfte einreisen in die USA und darf für die Schweiz auf Goaljagd gehen an der WM in Mexiko, Kanada und eben der USA. Freuen wir uns für ihn und hoffen, dass er uns doch den einen oder anderen schönen Moment wird bringen wird.

0: Das ist der Samstagnachmittag und das ist Kanal 3, wo ihr hört. Ciao zusammen. Und in der nächsten halben Stunde haben wir natürlich ein paar musikalische Leckerbissen für euch parat. Unwritten, der Kanal 3 Klassiker, hören wir zusammen mit dem da hier. Don't let it go. All We Got, der aktuelle Hit, gibt es ebenfalls für euch auf die Ohren. Jetzt haben wir 4. Die
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2: Wer zu Wann am Bahnhof aussteigt und auf die südliche Seite geht, für zum Beispiel an Bielersee, sieht braune Skizzen auf dem Beton. Die Malereien haben eine geschichtliche Bedeutung für die Wann. Vor tausenden Jahren waren nämlich 21 verschiedene Siedlungen von Pfahlbauern dort daheim, wo jetzt der Bahnhof steht. Heute hat man das gefeiert und unter anderem die Malereien am Bahnhof offiziell eingeweiht. Die frühere Gemeindepräsidentin von Twan Tüschertz, Margrit Bohnenblust, hat das Projekt geholfen umsetzen. Sie erklärt, warum das so wichtig ist.
3: Wir wollen das sichtbar machen für alle Gäste und für alle Einheimischen, die das nicht wissen. Und wichtig, denke ich, hier, wo wir jetzt stehen, da waren vor 5500 Jahren Leute gewesen, haben hier gelebt, Völker, Siedler, Ur-Ur-Ur-Twanner. Und das ist jetzt sichtbar geworden durch das Projekt.
2: Es soll auch das UNESCO-Welterbe aufzeigen, das die Wann hat. Malereien haben nämlich eine tiefere Bedeutung.
3: Das eine ist die Mauer von der SBB-Gleisanlage, die bemalt ist. Und zwar sind die Schichten, die 21 Schichten oder überhaupt die Erdschichten symbolisiert, die man gefunden hat bei diesen Ausgrabungen 1974-75 und auch symbolisch die Pfahlbauhäuser angetönt, die genau hier gestanden sind.
2: Und dazu steht jetzt auch eine grosse Stele auf der Seeseite des Bahnhofs, die ganze Geschichte dieser Pfahlbauern zu Twan aufzeigt.

0: zeigt. Das Denkmal ist nicht nur für die Organisatoren ein Highlight, sondern für die ganze Gemeinde, wie der Gemeindepräsident von Twann-Tüschert, der Bramwell Kalterieder, sagt. Es zeige die grosse Vielfalt von Twann.
1: Ich finde es hier symbolisch lustig, oder? Wir haben hier die Stele und eine die 10 Matten, die im Sommer jeweils das Reggae-Festival stattfindet. Das sind zwei Welten, zwei Epochen, zwei unterschiedliche Anspruchsgruppen von Personen, die sich interessieren.
0: Und genau das sind eben Sachen, die die Gemeinde Twann-Tüschert ausmachen, so der Bramwell Kalterieder weiters. An diesem Einweihungsfest hat es aber nicht nur die Stele und die Malereien gegeben zum Anschauen. Es hat Pflanzen ausgestellt, die vor diesen tausenden Jahren geblüht haben, und man konnte Sachen essen. Genau so, wie es dann zumal die Pfahlbauer zu Twann über dem Feuer gekocht haben.
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3: Ein grau-blaues Gemisch, das sich hier am Samstag am Himmel zeigt. Die Sonne die zeigt sich immer wieder mal. Es bleibt trocken und angenehm warm. Morgen ist endlich das Spiel, nur fast noch mal ein bisschen schöner. Die Sonne die zeigt sich etwas mehr und es ist mit um die 22 Grad zu rechnen.
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3: Chill-Modus an. Alle Läuferinnen und Läufer, die noch oder wieder wach sind, die haben euch den gemütlichen Samstag wirklich verdient. Wir schauen auf Kanal 3 für die Musik dazu. Als nächstes hören wir gleich den aktuellen Hit von Loi. Am Mikrofon der Livio Kocher.
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0: Samstag, 6. Juni mit Kanal 3. Hoi zusammen.
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0: Die ganze Nacht und der Morgen durch ist das Kanal 3-Team gesäckelt. 100 Kilometer. Kurz nach der 10 ist der Schlussläufer Muriel Filon ins Ziel gekommen, nochmal nach 100 Kilometern. Muriel, beschreib schnell, wie hat sich das angefühlt, als du ins Ziel bist gerannt?
2: Hey, ich habe sehr, sehr viel Glückshormone ausgeschüttet. Ich bin wirklich aktuell sehr, sehr, sehr glücklich. Mal schauen, wie das so in der Stunde ist. Aber beide brennen, die brennen wirklich. Es ist ein bisschen Schmerzen. Andrea Stuck, wie war es für dich?
3: Hey, es war richtig, richtig cool und irgendwie auch viel ringer gegangen, als ich erwartet. Ich muss auch sagen, jetzt bin ich wirklich müde. Und jetzt zum Sven.
4: Hey, es war richtig, richtig, richtig geil. Schöne Erfahrung. Zu sehen, dass jeder vom Team über sich ausgewachsen ist, schneller war, als man trainiert hat. Und dass wir einfach alle durchgehabt haben und sich niemand kaputt gemacht hat, das ist das Highlight. Sammy?
5: Ja, ich hatte ja recht viel vor der Morgenshow gehabt und ich hatte wirklich ein bisschen Angst gehabt, dass es hart wird. Aber es ist hundeschnell durchgegangen und darum finde ich, hey, mega cool gewesen, mega Erfahrung. Und ich würde jetzt sagen, jetzt gehen wir noch zum Startläufer, zum Sandro.
6: Ja, ja, der kam als Erster zu gehen und da auf fantastisches Publikum an ganzer Strecke, weil uns auch so unterstützt hat vom Kanal 3 Team. Bis am Schluss also ein riesen Merci für alle, die gelost haben und mitgefiebert auf Instagram Story. Euch allen grosses Merci!
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durch den Samstagnachmittag mit Kanal 3 heute zusammen. Geniessen wir ihn. Den Samstagabend einfach mal geniessen. Sei es in den Ausgang gehen, mit der Familie irgendetwas essen, einen gemütlichen Spielabend mit den Freunden oder einfach auch nichts machen, die Füße aufhaben. Das gilt vor allem für die, die natürlich heute schon in der Nacht den 100 Kilometer absolviert haben. Wirklich nochmal ein grosses Chapeau, aber egal was ihr macht, wir bringen euch Musik dazu. Geht als nächstes Good Without hier auf Kanal 3.

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0: Langsam richtig Samstagabend mit Kanal 3 heute zusammen. Wir hören Musik aus der Schweiz in der nächsten halben Stunde. Stefanie Heinzmann mit ihrem aktuellen Hit «Good» gibt's auf die Ohren. Und auch sie ist dabei, Zia mit ihrem Hit «The Greatest». Auch sie hören wir in der nächsten Halbstunde. Jetzt ist es 5 Uhr.
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2: Wer zu Wann am Bahnhof aussteigt und auf die südliche Seite geht, für zum Beispiel an Bielersee, sieht braune Skizzen auf dem Beton. Die Malereien haben eine geschichtliche Bedeutung für die Wann. Vor tausenden Jahren waren nämlich 21 verschiedene Siedlungen von Pfahlbauern dort daheim, wo jetzt der Bahnhof steht. Heute hat man das gefeiert und unter anderem die Malereien am Bahnhof offiziell eingeweiht. Die frühere Gemeindepräsidentin von Twan Tüschertz, Margrit Bohnenblust, hat das Projekt geholfen umsetzen. Sie erklärt, warum das so wichtig ist.
3: Wir wollen das sichtbar machen für alle Gäste und für alle Einheimischen, die das nicht wissen. Und wichtig, denke ich mir, hier wo wir jetzt stehen, da sind vor 5500 Jahren Leute gesehen, haben hier gelebt, Völker, Siedler, Ur-Ur-Ur-Twanner. Und das ist jetzt sichtbar geworden durch das Projekt.
2: Es soll auch das UNESCO-Welterbe aufzeigen, das die Wann hat. Malereien haben nämlich eine tiefere Bedeutung.
3: Das eine ist die Mauer der SBB-Gleisanlage, die bemalt ist. Und zwar sind die Schichten, die 21 Schichten oder überhaupt die Erdschichten symbolisiert, die man gefunden hat bei diesen Ausgrabungen 1974-75 und auch symbolisch die Pfahlbauhäuser angetönt, die genau hier gestanden sind.
2: Und dazu steht jetzt auch eine grosse Stele auf der Seeseite des Bahnhofs, die die ganze Geschichte von diesen Pfahlbauern zu Twan aufzeigt. Das Denkmal ist nicht nur für die Organisatoren ein Highlight, sondern für die ganze Gemeinde, wie der Gemeindepräsident von Twan Tüschertz, Bramwell Kalterieder, sagt. Es zeigt die grosse Vielfalt von Twan.
4: Ich finde es hier symbolisch lustig, oder? Wir haben hier die Stele und eine die 10 Matten, die im Sommer jeweils das Reggae-Festival stattfindet. Das sind zwei Welten, zwei Epochen, zwei unterschiedliche Anspruchsgruppen, auch von Personen, die sich interessieren.
2: Und genau das sind eben Sachen, die die Gemeinde Twan Tüschertz ausmachen, so der Bramwell Kalterieder weiters. An diesem Einweihungsfest hat es aber nicht nur die Stelen und die Malereien gegeben, zum Anschauen. Es hat Pflanzen ausgestellt, die vor diesen tausenden Jahren geblüht haben, und man konnte Sachen essen.

0: Genau so, wie es dann zumal die Pfahlbauer zu Twann über dem Feuer gekocht haben.
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2: Ein trockener Samstagabend erwartet uns. Die Sonne zeigt sich auch zwischendurch einmal. Viel mehr brauchen wir doch gar nicht. Und auch der morgige Sonntag können wir geniessen mit Sonnenschein und hier und da an einem Wölkchen. Temperaturen morgen bei 22 Grad.
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2: Für alle, die sich nicht mit Shooten anfreunden können, geniessen das Wochenende. Weil ab dem Donnerstag geht es dann mit der WM los. Fast jeden Tag Fußball und das fast rund um die Uhr. Und das Ganze dann auch noch gebig bis Mitte Juli. Der Grossteil draussen freut sich aber sicher drauf. Und einer, der sich jetzt auch freuen kann, endlich, ist der Nazi-Stürmer Breel Embolo. Endlich hat auch er in die USA einreisen. Der Morgen ist er jetzt endlich beim Team angekommen. Wir auf Kanal 3 sind am Donnerstag natürlich auch im WM-Fieber am Mikrofon der Livio Kocher.
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